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0: Jetzt in der Nacht ist es klar oder nur leicht bewölkt und trocken bei Temperaturen zwischen 15 und 8 Grad. Tagsüber dann vielerorts sonnig und trocken, nur ganz im Norden kann sich mal ein kurzer Schauer dazwischen mogeln. Die Höchstwerte liegen bei 25 bis 33 Grad.
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1: Im Studio Silas Quiring, schönen guten Morgen. Für die vom Bundestag beschlossene Apothekenreform gibt es Kritik. Ärzteverbände sagen, dass sie die Praxen schwächt. Die Apotheken sollen in Zukunft beispielsweise mehr Impfungen anbieten und bestimmte Medikamente auch ohne Rezept herausgeben können. Andreas Gassen von der Kassenärztlichen Bundesvereinigung sagt in der ARD:
2: Dass Apotheken jetzt in Grunddiagnostik einsteigen, das geht bis zum Blutabnehmen. Und das ist natürlich schon schräg, weil die Apothekerinnen und Apotheker dafür schlicht nicht ausgebildet sind. Das ist noch nicht mal Inhalt ihres Studiums. Und insofern würden wir das als ein Abgleiten in die Laienmedizin tatsächlich sehen.
1: Der Apothekerverband begrüßt die Reform dagegen als Hilfe, um das Gesundheitssystem zu entlasten. Egal ob gemeinsames Sommerfest, Aufräumaktion oder Singen im Seniorenheim. Der Geburtstag des Grundgesetzes soll heute das erste Mal mit einem Mitmachtag gefeiert werden. Tom Husse mit den Einzelheiten.
3: Diesen Ehrentag hat Bundespräsident Steinmeier ins Leben gerufen. Heute und in den Tagen drumherum sind quasi alle in Deutschland aufgerufen, eine Aktion auf die Beine zu stellen, die das Gemeinschaftsgefühl fördert. Das Ziel, Menschen zusammenbringen und den Austausch fördern. Denn davon lebt eben auch die Demokratie. Und die ist ja im Grundgesetz seit genau 77 Jahren festgeschrieben.
1: Flixtrain stockt deutlich auf. In den kommenden 2 Jahren will das Verkehrsunternehmen sein Angebot verdoppeln, das berichtet der Spiegel. Bis zu 10-mal täglich sollen Züge etwa zwischen Berlin und Hamburg fahren. Auch auf den Strecken Hamburg-Köln und Berlin-Leipzig soll mehr los sein. Nahe der US-Metropole Los Angeles sollen sich zehntausende Menschen in Sicherheit bringen. Der Grund? Ein drohendes Chemieunglück. Ein riesiger Tank mit tausenden Litern entzündlicher Flüssigkeit hat ein Leck. Der Tank könnte explodieren. 40.000 Menschen sollen raus aus dem Gebiet.
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4: Wolken und im Norden auch mal ein Schauer sind heute Morgen noch mit dabei. Ansonsten ist es meist trocken. Im Laufe des Tages setzt sich in vielen Ecken freundliches Wetter durch. Nur ganz im Norden bleiben mehr Wolken hängen und da kann es dann auch ab und zu mal nass werden. Das Ganze bei Höchstwerten zwischen 25 und 33 Grad. Morgen ganz ähnlich. Erst im Norden wolkiger mit einzelnen Schauern, später dann oft trocken, maximal 34 Grad.
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Sienna Spyro, The Visitor.

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1: Im Studio Silas Quiring, schönen guten Morgen. Mit Blick auf die NATO ruft Bundesaußenminister Johann Wadephul zur Gelassenheit auf. Trotz einiger widersprüchlicher Aussagen aus den USA, etwa zur Stationierung von Soldaten, findet Wadephul, dass das Bündnis größer und stärker ist als je zuvor. Er sagte im Ersten:
2: Klar, es gibt immer wieder Äußerungen, die alle irritieren, auch mich. Aber das, was wir erleben, was wir in NATO-Strukturen erleben, und zwar in zivilen wie in militärischen, was ich im Gespräch mit Marco Rubio, meinem Außenministerkollegen, erlebe, das ist alles verlässlich. Das ist kalkuliert und das ist darauf ausgerichtet, dass wir als Bündnis sehr erfolgreich miteinander sind, dass wir wesentliche Interessen teilen.
1: Die Ankündigung aus Washington, 5000 Soldaten nach Polen zu verlegen, begrüßt Wadephul. In mehr als 20 Städten in ganz Deutschland wollen heute Menschen für ein AfD-Verbotsverfahren auf die Straße gehen. Unter dem Motto Menschenwürde verteidigen hat ein breites Bündnis zu den Demos aufgerufen. Mehr von Jana Klonikowski.
3: Die Organisatoren fordern von Bundesregierung, Bundestag und Bundesrat, ein AfD-Verbotsverfahren einzuleiten. Außerdem beklagen sie einen Rechtsruck in der Gesellschaft und wollen dagegen ein Zeichen setzen. Schon seit einiger Zeit gibt es regelmäßig Demos für ein AfD-Verbotsverfahren in verschiedenen Städten. Heute sind Proteste unter anderem in Hamburg, Berlin, München und Köln geplant.
1: Für die vom Bundestag beschlossene Apothekenreform gibt es Kritik. Ärzteverbände befürchten, dass sie die Praxen schwächt. Die Apotheken sollen in Zukunft die Möglichkeit bekommen, etwa mehr Impfungen anzubieten. Der Apothekerverband begrüßt die Reform als Hilfe, um das Gesundheitssystem zu entlasten. Die Union stellt sich gegen weitere Erhöhungen bei staatlichen Leistungen. Fraktionschef Spahn nennt im Münchner Merkur BAföG, aber auch Wohn-, Bürger- und Elterngeld. Im Koalitionsvertrag hatten sich Union und SPD eigentlich auf eine Erhöhung der BAföG-Wohnkostenpauschale geeinigt. Die deutsche Eishockey-Nationalmannschaft hat bei der WM den ersten Sieg eingefahren. Gegen Ungarn gab es ein deutliches 6:2. Damit bewahrt sich das deutsche Team weiter die Chance auf die K.O.-Runde. Nächster Vorrundengegner ist heute Abend Österreich.
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4: Wolken und im Norden auch mal ein Schauer sind heute Morgen noch mit dabei. Ansonsten ist es meist trocken. Im Laufe des

0: Tages setzt sich in vielen Ecken freundliches Wetter durch. Nur ganz im Norden bleiben mehr Wolken hängen und da kann es dann auch ab und zu mal nass werden. Das Ganze bei Höchstwerten zwischen 25 und 33 Grad. Morgen ganz ähnlich. Erst im Norden wolkiger mit einzelnen Schauern, später dann oft trocken, maximal 34 Grad.
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Afrojack Sia und David Guetta. Awake Tonight.

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1: Im Studio Silas Quiring, schönen guten Morgen. Die NATO-Außenminister haben bei ihrem Treffen in Schweden Einigkeit gezeigt. Gleichzeitig gab es aber auch gegenseitige Kritik von EU und USA. US-Außenminister Rubio betont, dass die NATO auch für die USA nützlich sein müsse. Die Europäer fordern nach den widersprüchlichen Aussagen zu US-Truppen mehr Klarheit. Zuletzt hatte Präsident Trump angekündigt, 5000 Soldaten nach Polen zu verlegen. Dazu Bundesaußenminister Johann Wadephul in der ARD.
2: Als deutscher Außenminister begrüße ich jeden NATO-Soldaten, der in Polen stationiert ist, der östlich von uns stationiert ist. Die Gefahr für Europa ist bedauerlicherweise Russland und deswegen brauchen wir NATO-Präsenz. Und deswegen ist das eine gute Aussage. Sie stärkt Polen, sie stärkt die Allianz, sie stärkt die NATO und ist auch gut für Deutschland.
1: Der Apothekerverband begrüßt die Reform, die jetzt vom Bundestag beschlossen wurde. Damit werde die Rolle der Apotheken gestärkt und das Gesundheitssystem entlastet, heißt es. Apotheken dürfen künftig mehr Impfungen anbieten, Blut abnehmen und verschreibungspflichtige Medikamente in bestimmten Fällen ohne Rezept verkaufen. Von Ärzteverbänden kommt dagegen Kritik. Primärversorgung lasse sich nicht in Apotheken verlagern, sagt etwa der Hausärzteverband. Die Pläne seien ein gefährlicher Irrweg. Wer in den Sommerferien wegfliegen will, muss sich trotz Kerosinmangels keine Sorgen machen. Das hat die Flugbranche bei einem Treffen mit der Bundestagstaskforce zu den Auswirkungen des Irankriegs versprochen. Wer schon gebucht hat, werde ohne Extrakosten in den Urlaub fliegen können. Egal ob Sommerfest, gemeinsamer Aufräumeinsatz oder Singen im Seniorenheim, der Geburtstag des Grundgesetzes wird heute das erste Mal mit einem Mitmachtag gefeiert. Den hat Bundespräsident Steinmeier ins Leben gerufen. Deutschlandweit gibt es mehr als 2000 Aktionen. Heute Abend steht das Finale des DFB-Pokals an. Der VfB Stuttgart kann den Titel verteidigen. Allerdings heißt der Gegner dieses Jahr FC Bayern. Letztes Jahr waren die Stuttgarter gegen den damaligen Drittligisten Arminia Bielefeld noch haushoher Favorit. Anstoß 20 Uhr.
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3: Wolken und im Norden auch mal ein Schauer sind heute Morgen noch mit dabei. Ansonsten ist es meist trocken. Im Laufe des Tages setzt sich in vielen Ecken freundliches Wetter durch. Nur ganz im Norden bleiben mehr Wolken hängen und da kann es dann auch ab und zu mal nass werden. Das Ganze bei Höchstwerten zwischen 25 und 33 Grad. Morgen ganz ähnlich. Erst im Norden wolkiger mit einzelnen Schauern, später dann oft trocken, maximal 34 Grad.
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Ray und Hans Zimmer. Click Clack Symphony.

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4: Im Studio Silas Quiring, schönen guten Morgen. Für die vom Bundestag beschlossene Apothekenreform gibt es Kritik. Ärzteverbände sagen, dass sie die Praxen schwächt. Die Apotheken sollen in Zukunft zum Beispiel mehr Impfungen anbieten und verschreibungspflichtige Medikamente ohne Rezept rausgeben dürfen, zumindest in bestimmten Fällen. Kassenärztechef Andreas Gassen sagt in der ARD:
5: Dass Apotheken jetzt in Grunddiagnostik einsteigen, das geht bis zum Blutabnehmen und das ist natürlich schon schräg, weil die Apothekerinnen und Apotheker dafür schlicht nicht ausgebildet sind. Das ist noch nicht mal Inhalt ihres Studiums und insofern würden wir das als ein Abgleiten in die Laienmedizin tatsächlich sehen.
4: Der Apothekerverband begrüßt die Reform dagegen als Entlastung fürs Gesundheitssystem. Die NATO-Außenminister haben bei ihrem Treffen in Schweden Einigkeit gezeigt. Gleichzeitig gab es aber auch gegenseitige Kritik von EU und USA. US-Außenminister Rubio betont, dass die NATO auch für die USA nützlich sein müsse. Die Europäer fordern nach den widersprüchlichen Aussagen zu US-Truppen mehr Klarheit. In mehr als 20 Städten in ganz Deutschland wollen heute Menschen für ein AfD-Verbotsverfahren auf die Straße gehen. Unter dem Motto Menschenwürde verteidigen hat ein breites Bündnis dazu aufgerufen. Die Organisatoren fordern von der Bundesregierung, Bundestag und Bundesrat, ein AfD-Verbotsverfahren einzuleiten. Die Union stellt sich gegen weitere Erhöhungen bei staatlichen Leistungen. Fraktionschef Spahn nennt im Münchner Merkur BAföG, aber auch Wohn-, Bürger- und Elterngeld. Im Koalitionsvertrag hatten sich Union und SPD eigentlich auf eine Erhöhung der BAföG-Wohnkostenpauschale geeinigt. Heute Abend steht das Finale des DFB-Pokals an. Der VfB Stuttgart könnte den Titel verteidigen. Allerdings heißt der Gegner dieses Jahr FC Bayern. Cornelius Dräger berichtet.
6: Letztes Jahr waren die Stuttgarter gegen den damaligen Drittligisten Arminia Bielefeld haushoher Favorit. Mit einem 4:2-Sieg hat sich der VfB dann auch den vierten Pokal in der Vereinsgeschichte geholt. Dieses Jahr wartet allerdings der Rekordpokalsieger aus München. Die Bayern haben zwar in der Liga ein Abo auf die Meisterschaft, im Pokal lief es die letzten Jahre aber ganz und gar nicht erfolgreich. Das letzte Mal haben sie vor 6 Jahren gewonnen. Anstoß ist um 20 Uhr.
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7: Wolken und im Norden auch mal ein Schauer sind heute Morgen noch mit dabei. Ansonsten ist es meist trocken. Im Laufe des Tages setzt sich in vielen Ecken freundliches Wetter durch. Nur ganz im Norden bleiben mehr Wolken hängen und da kann es dann auch ab und zu mal nass werden. Das Ganze bei Höchstwerten zwischen 25 und 33 Grad. Morgen ganz ähnlich. Erst im Norden wolkiger mit einzelnen Schauern, später dann oft trocken, maximal 34 Grad.
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Sienna Spyro, The Visitor.

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1: Im Studio Silas Quiring. Schönen guten Tag. Die EU und Mexiko weiten ihr Handelsabkommen aus. Viele Zölle fallen damit weg. Zudem übernimmt Mexiko die geschützten Herkunftsangaben, wie wir sie in der EU kennen. Hintergrund ist auch die aggressive Zollpolitik der USA, die sowohl in Europa als auch in Mexiko für Probleme sorgt. Welche Branchen profitieren könnten, dazu sagt der Außenhandelspräsident Jan Dura bei NTV.
2: Es geht auch um Pharma, um chemische Erzeugnisse, es geht um Automobil, Maschinenbau, also Werkzeugmaschinen. Die EU geht davon aus, dass über 45.000 Unternehmen und davon viele kleine und mittelständische eben auch große Vorteile haben werden.
1: Egal ob gemeinsames Sommerfest, Aufräumaktion oder Singen im Seniorenheim. Der Geburtstag des Grundgesetzes soll heute das erste Mal mit einem Mitmachtag gefeiert werden. Tom Husse mit den Einzelheiten.
3: Diesen Ehrentag hat Bundespräsident Steinmeier ins Leben gerufen. Heute und in den Tagen drumherum sind quasi alle in Deutschland aufgerufen, eine Aktion auf die Beine zu stellen, die das Gemeinschaftsgefühl fördert. Das Ziel, Menschen zusammenbringen und den Austausch fördern. Denn davon lebt eben auch die Demokratie. Und die ist ja im Grundgesetz seit genau 77 Jahren festgeschrieben.
1: Mit Blick auf die NATO ruft Außenminister Wadefuhl zur Gelassenheit auf. Trotz einiger widersprüchlicher Aussagen aus den USA, etwa zur Stationierung von Soldaten, sagt Wadefuhl in der ARD, das Bündnis sei größer und stärker als je zuvor. Die Ankündigung aus Washington, 5000 Soldaten nach Polen zu verlegen, begrüßt er. Der Apothekerverband begrüßt die Reform, die jetzt vom Bundestag beschlossen wurde. Damit werde die Rolle der Apotheken gestärkt und das Gesundheitssystem entlastet, heißt es. Apotheken dürfen etwa mehr Impfungen anbieten oder Blut abnehmen. Ärzteverbände sprechen dagegen von einem Irrweg. Vorjahrespokalsieger gegen Rekordpokalsieger. Oder anders, VfB Stuttgart gegen Bayern München. Das ist heute das Matchup im DFB-Pokalfinale. Die Münchner warten seit mittlerweile 6 Jahren auf einen Pokalsieg. Anpfiff in Berlin ist um 20 Uhr.
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4: Sonnig und trocken ist es in den meisten Teilen Deutschlands. Nur in Richtung Küste hängen ein paar mehr Wolken am Himmel. Ganz vereinzelt kann es hier dann auch mal regnen. Insgesamt bleibt es aber freundlich. Im Laufe des Tages ziehen im Norden mehr Wolken durch. Ansonsten weiter viel Sonne. Die Höchstwerte landesweit zwischen 25 und 30 Grad. Morgen im Süden weiter sonnig, weiter oben mal mehr Wolken und vereinzelt auch ein paar Schauer, maximal bis 34 Grad.
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Drop Dead.

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1: Im Studio Silas Quiring, schönen guten Tag. Die NATO ist größer und stärker als je zuvor, so das Fazit von Bundesaußenminister Wadefuhl nach dem Bündnistreffen in Schweden. Wadefuhl begrüßt die angekündigte Verlegung von 5000 US-Soldaten nach Polen. Allerdings gab es auch gegenseitige Kritik. US-Außenminister Rubio betont, dass die NATO für die USA nützlich sein müsse. Ein großer Streitpunkt ist weiterhin der Ukraine-Krieg, meint Politikexperte Clemens Fischer bei NTV.
2: Die USA will sich ja zurückziehen, so weit wie möglich, die eben den Pazifik als Zentrum ansieht für Amerika. Und da haben die Europäer eine ganz andere Einstellung. Sie sehen ganz klar, dass Russland der Gegner ist, zumindest auf dem europäischen Kontinent. Und daher ist ihr Hauptaugenmerk in der Ukraine.
1: Für die vom Bundestag beschlossene Apothekenreform gibt es Kritik. Ärzteverbände befürchten, dass sie die Praxen schwächt. Die Apotheken sollen in Zukunft die Möglichkeit bekommen, etwa mehr Impfungen anzubieten. Der Apothekerverband begrüßt die Reform als Hilfe, um das Gesundheitssystem zu entlasten. Angespannte Stimmung in Washington. Laut dem US-Portal Axios denkt Präsident Trump über neue Angriffe im Iran nach. Trump ist genervt von den stockenden Friedensverhandlungen, hieß es nach einer Sicherheitsberatung. Seit Anfang April gilt eine Waffenruhe, eine dauerhafte Lösung gibt's aber noch nicht. Der Geburtstag des Grundgesetzes wird heute erstmals mit dem neuen Ehrentag gefeiert. Den hat Bundespräsident Steinmeier ins Leben gerufen. Jeder war und ist aufgerufen, etwas auf die Beine zu stellen, sei es ein Fußballturnier, ein Straßenfest oder ein gemeinsamer Aufräumeinsatz. Bundesweit gibt es über 2000 Aktionen. Im Berliner Olympiastadion wird heute Abend um den DFB-Pokal gespielt. Gegenüber stehen sich dabei Titelverteidiger und Rekordpokalsieger. Der VfB Stuttgart trifft auf Bayern München. Die Bayern müssen allerdings auch heute noch auf Manuel Neuer verzichten. Der DFB-Rückkehrer kämpft noch immer mit Wadenproblemen. Als Ersatz steht erneut Jonas Urbich im Kasten. Bayern-Trainer Vincent Kompany sagt:
3: Das ist einfach so, dass wir den Jungen unglaublich vertrauen und wir wissen, dass das auch seine Rolle ist. Und er hat das schon 20 Mal gemacht diese Saison und hat das hervorragend gemacht. Also als Teil dieser Mannschaft haben wir sehr viel Vertrauen in Jonas.
1: Los geht's um 20 Uhr.
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4: Sonnig und trocken ist es in den meisten Teilen Deutschlands. Nur in Richtung Küste hängen ein paar mehr Wolken am Himmel. Ganz vereinzelt kann es hier dann auch mal regnen. Insgesamt bleibt es aber freundlich. Im Laufe des Tages ziehen im Norden mehr Wolken durch. Ansonsten weiter viel Sonne. Die Höchstwerte landesweit zwischen 25 und 30 Grad. Morgen im Süden weiter sonnig, weiter oben mal mehr Wolken und vereinzelt auch ein paar Schauer, maximal bis 34 Grad.
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1: Im Studio Silas Quiring. Schönen guten Tag. Heute Abend steht das Finale des DFB-Pokals an. Der VfB Stuttgart kann den Titel verteidigen. Allerdings heißt der Gegner dieses Jahr FC Bayern. Letztes Jahr waren die Stuttgarter gegen den damaligen Drittligisten Arminia Bielefeld noch haushoher Favorit. Stuttgarts Trainer Sebastian Hoeneß nimmt die Herausforderung aber gerne an.
2: Wenn du es schaffst, gegen die Bayern ein Pokalfinale zu gewinnen, ich glaube, da geht nichts mehr in diesem Wettbewerb zumindest drüber. Und deswegen ja, ist es ein großer Ansporn, ein ganz spezielles Spiel, ein besonderes Spiel. Da kommen einige Dinge zusammen und deswegen ja, verspüre ich sehr große Vorfreude.
1: Anstoß 20 Uhr. In Deutschland sind vergangenes Jahr so viele Menschen eingebürgert worden wie noch nie. Das geht aus Daten hervor, die die Welt am Sonntag zusammengetragen hat. Mehr von Benno Hille.
3: An die 310.000 Menschen haben 2025 den deutschen Pass bekommen, so die Zahlen aus den Ländern und Kommunen. Das wären fast 20.000 mehr als im Jahr zuvor und damit ein neuer Höchststand. Zum Teil handelt es sich noch um vorläufige Werte. Der Bundestag hatte die Einbürgerungsregeln 2024 gelockert. Statt nach 8 Jahren ist sie jetzt schon nach 5 Jahren in Deutschland möglich. Zudem sind doppelte Staatsbürgerschaften erlaubt.
1: US-Präsident Trump denkt offenbar über neue Angriffe im Iran nach. Das berichtet das US-Portal Axios nach einer Sicherheitsberatung des Präsidenten. Eine Entscheidung gibt's demnach aber noch nicht. Hintergrund sind die schwierigen Friedensgespräche. Die scheitern bislang vor allem am Streit über das iranische Atomprogramm. Egal ob Sommerfest, gemeinsamer Aufräumeinsatz oder Singen im Seniorenheim, der Geburtstag des Grundgesetzes wird heute das erste Mal mit einem Mitmachtag gefeiert. Den hat Bundespräsident Steinmeier ins Leben gerufen. Deutschlandweit gibt es mehr als 2000 Aktionen. Bei gleich mehreren Lottospielern in Deutschland dürften die Sektkorken knallen. Beim Eurojackpot schrammten 5 Tipper aus Hessen, Mecklenburg-Vorpommern, Niedersachsen, NRW und dem Saarland um eine Zahl am Jackpot vorbei. Für sie gibt's aber immerhin je gut 2,3 Millionen Euro.
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4: Sonnig und trocken ist es in den meisten Teilen Deutschlands. Nur in Richtung Küste hängen ein paar mehr Wolken am Himmel. Ganz vereinzelt kann es hier dann auch mal regnen. Insgesamt bleibt es aber freundlich. Im Laufe des Tages ziehen im Norden mehr Wolken durch. Ansonsten weiter viel Sonne. Die Höchstwerte landesweit zwischen 25 und 30 Grad. Morgen im Süden weiter sonnig, weiter oben mal mehr Wolken und vereinzelt auch ein paar Schauer, maximal bis 34 Grad.
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1: Ja, willkommen, es ist 13.04 Uhr, der Procler FM. Die Nachrichten fallen heute mal aus, weil ich etwas zu spät bin, eben erst aufgestanden, aber das passt schon. Dafür das Neueste aus dem Procler FM Verkehrszentrum jetzt sofort. Vorsicht bitte, und zwar fangen wir an auf der A61, Kreuzfrankenthal Richtung Ludwigshafen. Zwischen Kreuzfrankenthal und Ludwigshafen 1 Kilometer Stau, mindestens 3 Minuten Zeitverlust. A61 Ludwigshafen Richtung Koblenz. Zwischen dem Kreuz Ludwigshafen und Anschlussstelle Worms 4 Kilometer Stau plus 10 Minuten. Dann A61 Mönchengladbach Richtung Koblenz. Zwischen Dreieck Bad 9a und Dreieck sind sich 5 Kilometer stockender Verkehr plus 6 Minuten. Dann auf der A61 Ludwigshafen Richtung Koblenz zwischen der Anschlussstelle Worms-Mörstadt und Anschlussstelle Gundersheim. Dichter Verkehr plus 1 Minute. Dann schauen wir noch auf die B9 Bonn Richtung Koblenz zwischen Sinzig Mitte und Bad Preisig. Dichter Verkehr plus 6 Minuten haben wir da. Dann auch auf der B49 haben wir da eine Meldung. Gucken wir nochmal ganz kurz. Ja,

0: Ja, und zwar das Katharinenufer und die Zurmeiner Straße zwischen der Ausonio-Straße und Trier Verteilerkreis. Dichter Verkehr plus 15 Minuten. Und dann noch auf der B49 Koblenz Richtung Cochem zwischen dem Klotten-Freizeitpark und Moselbrücke Cochem. Dichter Verkehr plus 3 Minuten müsst ihr damit einberechnen. 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
0: Und das wird richtig krass. Ich sehe hier richtig hohe Temperaturen, denn am Nachmittag gibt es geile Sonne und lockere Wolken. Es wird 26 bis 32 Grad warm. Ein Hoch bringt trockene und heiße Luft zu uns. Am Nachmittag bleibt es sehr sonnig. Vereinzelt tauchen auch mal dünne Schleierwolken auf. Über den Höhen entstehen auch Partikelwolken. Die Luft ist heiß mit maximal 26 Grad am Schluchsee im Schwarzwald und 32 Grad an der Weinstraße. Es weht schwacher Nordostwind. In der klaren Nacht kühlt es bis zum Morgen auf 8 bis 8 Grad ab. Bis Dienstag dann ebenfalls viel Sonnenschein und zeitweise auch ein paar Schleierwolken. Im Wetter wird dann weiter hochsommerliche Hitze mit 27 bis 34 Grad die nächsten Tage am Dienstag. Ey, wirklich geisteskrank. Aktuell in Frankfurt 26 Grad sonnig, Freiburg 25 Grad sonnig, Kaiserslautern 27 Grad leicht bewölkt, Karlsruhe 26 Grad sonnig, Koblenz 25 Grad sonnig und Konstanz 23 Grad sonnig. So soll's sein. Das nächste Wetter gibt es dann wieder um 14 Uhr mit den nächsten Nachrichten hier auf der Puckler FM und wir beginnen jetzt mit der Weekly Top 20 Nederland Edition.
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0: Ja, Freunde, willkommen. Es ist der 23.05.2026. Kalenderwoche 21 neigt sich dem Ende zu. Und wir müssen uns natürlich wieder um die aktuellen 20 besten Songs der Niederlande kümmern. Die Weekly Top 20 Niederland Edition ist in den Startlöchern. Außerdem gibt es natürlich wie immer hier bei uns noch die halbe Stunde neue Musik mit unter anderem unseren zwei neuen Playlist-Updates, dem Hit-Tipp, dem Classic der Woche und noch ein bisschen was anderes. Heute auch mein offizielles ESC-Ranking, meine Top 3, vielleicht sogar Top 5, je nachdem wie viel Zeit wir haben. Aber ich habe da auf jeden Fall ein gutes Ranking erstellt, muss ich sagen. Yes, Top Song gibt es natürlich auch um kurz nach zwei den neuen Song der Woche, der auch diese Woche wieder ordentlich was mit sich gibt. Da können wir uns auf jeden Fall drauf freuen. Wir legen jetzt aber erstmal los mit der Weekly Top 20. Diese Woche haben wir wieder einen neuen in der Liste, heißt aber auch, dass wir uns von einem in der Liste verabschieden müssen. Und zwar folgenden Track. So Easy to Fall in Love von Olivia Dean. 27 Wochen mit am Start, also jetzt gerade das halbe Jahr gehabt. Letzte Woche schnellster Sinker mit 12 auf 18, diese Woche wäre es 23 gewesen.

0: Ja, so sieht's aus. Der Song ist nach 27 Wochen nicht mehr dabei in der Weekly Top 20 Niederlande Edition. Dafür haben wir aber jetzt wieder was Neues am Start. Und den gibt es genauso wie letzte Woche, beziehungsweise für mich sind es vor ein paar Tagen, auf Platz 20 wieder ganz am Anfang debütiert. Wir legen sofort los. Es ist auch ein Track, der in einer anderen Liste sehr weit oben ist. Um genau zu sein, ist es Platz 1 bei uns im Global Dance Chart.
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0: Und zwar Bebe Rexha mit Faithless ist neu in der Weekly Top 20 mit New Religion. Leider nicht die Prediction gewesen. Ich habe ja letzte Woche predicted Sienna Spyro mit Material Lover, weil er auch von Platz 40 auf 22 hoch ist, 18 Plätze hoch. Dachte ich, okay, ist eigentlich ein Self-Call. Über Material Lover auf 22 war noch New Religion. Der ist nämlich von 23 auf 21 hoch. War auch ein Kandidat für meine Prediction, aber ich dachte, ein Song, der 12 Plätze hochgeht, wird eher reingehen, als ein Song, der 2 Plätze hochgeht. Falsch gedacht, diese Woche ist nur New Religion neu. Es ist der höchste und einzige neue. Finde ich trotzdem nice, weil, wie gesagt, eine sehr, sehr nice und energiegeladene Nummer. Auch passend für den Sommer. Ja, das war es, die Prediction, falls trotzdem ist der Song gut. New Religion, Bebe Rexha und Faithless gibt es jetzt hier ganz neu auf dem ja, einzigen neuen Platz hier die Woche, Nummer 20.
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0: Und wir beginnen die Liste hier auf der Prokla FM.

0: Richtig nice Nummer von Teddy Swims, Mr. Know-It-All. Muss ich auch sagen, von denen, die er bisher rausgebracht hat, meine Lieblingsnummer. Diese Woche ein Platz nach oben. Er ist letzte Woche auf der 20 debütiert. Also bei uns in der Top 20. Und dann nochmal jetzt ein Platz nach oben auf die neue Peak-Position 19, zweite Woche für Mr. Know-It-All. Ja, und diese Woche ist auch ein neuer Song mit dabei, auch der einzige neue, der war auch Nummer 20. Bebe Rexha und Faithless mit New Religion sind neu hier bei uns auf der 20 in der Weekly Top 20 Nederland Edition. So sieht's aus. Jetzt kommen wir zu einem Track, das ist der schnellste Sinker der Woche. Er geht 6 Plätze nach unten und zwar ist das genauso wie letzte Woche bei So Easy to Fall in Love von Olivia Dean. Von der 12 auf der 8, auf die 18. Könnte sein, dass es auch dementsprechend dann schon die letzte Woche ist. Der Song ist Mark Menowny Track und ja, was soll ich sagen, der Track ist tatsächlich gar nicht mehr alt. Der ist erst 3 Wochen alt. Vor 2 Wochen kam er raus auf Nummer 13, jetzt ist er letzte Woche dann nochmal einen Platz hoch auf die 12 und jetzt wieder zurück auf die Nummer 18. Schauen wir mal, wie es aussieht. Mark Menowny Track, Lil Kleine und Samuel Welton jetzt hier.
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0: Taylor Swift mit Opelite bleibt stehen auf Nummer 17, schon wieder auf ihrem Lieblingsplatz. Also Opelite hat wirklich jetzt schon 5 Wochen 17, zwar nicht hintereinander, aber insgesamt hier bei uns in der Weekly Top 20 Nederland Edition. Davor der schnellste Sinker mit minus 6, 12 wird Nummer 18, er wird vom Peak wieder runtergeboxt. Mark Menau, Nitrek, Lil Kleine und Samuel Welton war das hier in der wunderbaren Weekly Top 20 Nederland Edition. Wir machen sofort weiter mit dem nächsten Track und der kommt von Justin Bieber und Nicki Minaj aus dem Jahre 2010. Könnte es sein, dass in naher Zukunft noch ein Song, der etwas älter ist, wieder hier reinkommt? Welcher das ist, erfahren wir später.
1: Platz 16.

0: Halverwege.
1: Susan und Frederik mit Halverwege steigen wieder auf, nachdem sie letzte Woche fast schon am Ende waren mit minus 2, 17 wurde 19. Ich auch noch gesagt habe, ja okay, wahrscheinlich leider schon nach kurzer Zeit wieder raus, gibt es wieder einen kleinen Jojo-Effekt. Es geht wieder etwas nach oben. 4 Plätze, um genauer zu sein, von 19 auf Platz 15 in Woche Nummer 9 für Halverwege. Hier bei uns in der Weekly Top 20 Niederland Edition. Davor stehen geblieben Beauty and the Beat, Justin Bieber und Nicki Minaj bleiben auf der 16 in ihrer 5. Woche Anwesenheit. Vielleicht wird, wie gesagt, deren Anwesenheit als mittlerweile gerade einziger Song, der etwas älter ist, in der Top 20 bald durch einen neuen Song aufgefrischt. Welcher das ist, erfahren wir bald. Eventuell wird es ja sogar schon die Prediction für nächste Woche. Ist eigentlich ein guter Call, werden wir da mal sehen. Weiter machen wir jetzt mit Bruno Mars. Der ist ja letzte Woche wieder einen kleinen Platz nach oben gegangen, von 15 auf 14. Den Platz will er die Woche auf jeden Fall nochmal saven, denn er bleibt stehen auf dieser Platzierung. Ich muss sagen, I Just Might ist ja wirklich ein gute Laune-Song, der ja wirklich ja, schon ordentlich Beats hat. Und das hier ist eher so ein ruhigerer Song für den späten Abend. Risk It All von Bruno Mars hört ihr jetzt hier in der Weekly Top 20 Niederland Edition. Auf Platz 14.
0: Platz 14.

0: Miles Smith und I Heart mit Drive Safe steigen auch immer weiter auf, obwohl der Song ja eigentlich schon ziemlich lange dabei ist und auch erst spät in die Liste reinkam, um genau zu sein, vor 4 Wochen. Es geht immer weiter nach oben, von 19 auf 18, von 18 letzte Woche auf 15 und jetzt nochmal 2 Plätze nach oben, von 15 auf 13. Drive Safe, Miles Smith und Niall Horan. Davor noch gehört Bruno Mars mit Risk It All, der ist diese Woche stehen geblieben, auf Nummer 14 mit insgesamt 6 Wochen hier bei uns im wunderbaren Top, in der wunderbaren Weekly Top 20 Niederland Edition. Nicht im Global Dance Chart, aber der Global Dance Chart, und ich habe jetzt einen festen Termin. Der wurde nämlich bei mir im Terminkalender und bei meinem Kollegen Ichiro im Terminkalender eingetragen. Global Dance Chart, Leute. Am Donnerstag, den nächsten Donnerstag, also nach dem langen Pfingstwochenende, der Donnerstag, 20 Uhr bis 23 Uhr, der GDC 40 mit den 40 besten Dance Tracks dieser Welt. Den werdet ihr hören. Könnt ihr euch auf jeden Fall drauf freuen. Wird richtig geil. Welcher Track da auch drin ist, das ist folgender, und zwar The Bowser mit Magnetic, der ist auch sehr weit hoch, kann ich sagen. Hier sinkt er leider ab, aus der Top 10 fliegt er raus. 10 wird 12 die Woche.
1: Platz 12.

0: Ja, das war Turn the Lights Off. Auf die BFM, die erste Hälfte der Liste ist geschafft. 20 bis 11 haben wir gehört. 11 bleibt Nummer 11 diese Woche. Turn the Lights Off von Juste, Jackstyle und John. Letzte Woche noch aus der Top 10 raus. Von 10 auf 11, diese Woche bleibt er erstmal auf 11. Der Track, der diese Woche aus der Top 10 raus ist, ist The Bowser mit Magnetic. Der ist von Nummer 10 auf 12 diese Woche runter. Und hält seinem -2 Streak oder wie man es nennt, eine Folge, hält er auf jeden Fall treue Hand. Vor 3 Wochen noch auf Nummer 6, vor 2 Wochen auf 8, letzte Woche 10, diese Woche 12. Es geht immer 2 Plätze nach unten. Heißt aber auch, dass wir diese Woche einen neuen Song in der Top 10 haben. Welcher das ist, erfahren wir später. Es ist auch der schnellste Steiger der Woche, also genauso wie auch letzte Woche. Ja. Viele Parallelen zur letzten Woche, aber die Liste ist nicht hundertprozentig gleich. Es ist viel anders, unter anderem auch Rain Me In, der nicht mehr auf 9 ist, sondern auf Nummer 10. Er verliert einen Platz. Meiner Meinung nach auch eine sehr, sehr nice Nummer. Auch die erste, glaube ich, richtig für Sam Fender in den niederländischen Charts. In Großbritannien ist er natürlich eine Riesennummer und auch bei mir natürlich im Spotify-Verlauf. Hier ist Rain Me In zusammen mit Olivia Dean, mittlerweile der einzige Song von ihr.
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Dosewa-Vibes braucht man auch tatsächlich hier an so einem geilen, warmen Sommertag. Another und 54 Ultra mit, ja, Talk to You ist diese Woche auf Platz Nummer 9 ebenso einen runtergegangen wie Rain Me In. Rain Me In von 9 auf 10, Talk to You von 8 auf 9. Aber ich sag, spätestens nach diesem langen Sommerwochenende wird der Track wieder hochsteigen. Wäre auf jeden Fall sehr, sehr nice, würde mich freuen. Kann ich mir aber auch, wie gesagt, sehr gut vorstellen. Die niederländischen Radiosender spielen tatsächlich hier das Wochenende schon ihre Sommertop-Listen aus dem letzten Jahr nochmal. Der Sender 538 spielt die Sommertop 538 aus dem Jahre 2025 und Q-Music spielt auch die Top 500 von the Sommer. Weil es so warm ist, eventuell bei uns auch die Tage mal sehr viel geile Sommermusik. Am Montag gibt es eventuell eine Wiederholung von der Sommertop 100 des letzten Jahres. Könnt ihr euch auf jeden Fall

0: drauf gefasst machen, da wird auf jeden Fall was kommen. So sieht's aus. Was jetzt kommt, ist Platz Nummer 8. Das ist Shakira mit Zoo. Der ist diese Woche auch nochmal zwei Plätze nach unten von Nummer 6 auf Nummer 8.
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0: da jetzt noch nicht zu viel verraten, aber ich kann euch sagen, Shakira kommt relativ zeitnah gleich nochmal. Jetzt aber erstmal die Nachrichten.
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0: Die Nachrichten um 14 Uhr. Guten Tag. Die gesenkte Konjunkturprognose für 2026. Die Deutsche Industrie- und Handelskammer, die DIHK, senkt ihre Konjunkturprognose für das laufende Jahr. Die Organisation erwartet nur noch ein Wachstum von 0,3%, berichtet die Welt am Sonntag. Dem Blatt liegt vorab eine aktuelle Prognose vor. Zum Jahreswechsel war die DIHK noch von 1% Wachstum ausgegangen. Der Krieg im Nahen Osten und die dadurch gestiegenen Energie- und Rohstoffpreise sehe ein Großteil der Betriebe als Geschäftsrisiko. Zelensky gegen assoziierende Mitgliedschaft. Der ukrainische Präsident Zelensky lehnte den Vorschlag für eine assoziierte EU-Mitgliedschaft seines Landes ab. Dies sei ungerecht, da die Ukraine damit kein Stimmrecht in der Europäischen Union erhielte, schreibt Zelensky in einem Brief an die EU-Spitze. Das Schreiben liegt der Nachrichtenagentur Reuters vor. Bundeskanzler Merz hatte vorgeschlagen, der Ukraine als Zwischenschritt eine Teilnahme an EU-Treffen ohne Stimmrecht zu erlauben. Dies sollte ein Abkommen zur Beendigung des Krieges erleichtern. Dobrindt will schnellere Abschiebung. Straftäter mit Migrationshintergrund sollen nach dem Willen von Bundesinnenminister Dobrindt noch schneller abgeschoben werden. Den Zeitungen der Funke Mediengruppe sagte der CSU-Politiker,

0: Kasi soll nach Verbüßung der Gefängnisstrafe vom Gefängnistor abgeholt, in Abschiebehaft gebracht und zurückgeführt werden, auch in Länder wie Syrien und Afghanistan. Um künftig Einwanderung stärker zu begrenzen, will Dobrindt erreichen, dass bis zum Jahresende Vereinbarungen mit Ländern außerhalb der EU über Rückkehrzentren getroffen werden können. Ehrentag für ziviles Engagement. Bundespräsident Steinmeier ruft zu mehr Engagement für die Demokratie auf. Anlass ist der heutige 77. Jahrestag des Grundgesetzes. Die Verfassung sei eine große Errungenschaft, sagte Steinmeier. Es brauche aber Menschen, die sich einmischen und mitmachen. Der Bundespräsident hat den Jahrestag zum Ehrentag erklärt. Bundesweit sind heute tausende Aktionen geplant, die für die Demokratie und das Ehrenamt werben sollen. Das waren die der Procle FM Nachrichten. Die nächsten Nachrichten gibt es dann wieder in einer Stunde für dich.
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0: Das Neueste aus dem Dobrindt FM Verkehrszentrum. Vorsicht bitte, und zwar auf der A61. Anschlussstelle Worms Richtung Anschlussstelle Gundersheim. 2 Kilometer stockender Verkehr plus 3 Minuten extra. Dann Vorsicht bitte noch auf der A61 ebenso. Mönchengladbach Richtung Koblenz zwischen Dreieck Bad 9a und Dreieck Sinzig. 2 Kilometer stockender Verkehr plus 3 Minuten. A61 Ludwigshafen Richtung Koblenz zwischen der Anschlussstelle Worms-Mörstadt und Anschlussstelle Gundersheim. Dichter Verkehr plus eine Minute. Dann Vorsicht noch bitte auf der A61. Das ist dasselbe wie eben, sorry. Dann, ja, ich meine Speyer Richtung Koblenz zwischen der Anschlussstelle Pfalzmarkt und Kreuz Frankenthal. 2 Kilometer stockender Verkehr plus 3 Minuten. Auf der A65 Ludwigshafen Richtung Landau zwischen Anschlussstelle Deidesheim und Anschlussstelle Neustadt Nord. 2 Kilometer Stau plus 9 Minuten haben wir da. Und auf der B9 Bonn Richtung Koblenz zwischen Sinzig, Mitte und Bad Breisig, dichter Verkehr plus 4 Minuten, ebenso B9 Koblenz Richtung Mainz zwischen St. Goa und Anschlussstelle Oberwesel, dichter Verkehr plus 13 Minuten müsst ihr da mitnehmen. B42 Bonn Richtung Koblenz zwischen Neuwied Mitte und Anschlussstelle Neuwied, dichter Verkehr plus 3 Minuten. B42 Koblenz Richtung Bonn zwischen der Anschlussstelle Neuwied und Neuwied Mitte, also andersrum, auch dichter Verkehr plus 6 Minuten haben wir da. Das war's vom Verkehr. Wenn ihr noch irgendwas seht, könnt ihr mir das gerne zukommen lassen. Ansonsten könnt ihr den Verkehr auch nochmal beim ADAC nachlesen. adac.de/Verkehr.
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0: Nachmittag gibt es Sonne und lockere Wolken bei 26 bis 32 Grad. Ein Hoch bringt trockene und heiße Luft zu uns. Am Nachmittag bleibt es dann auch sehr sonnig. Vereinzelt tauchen dünne Schleierwolken auf. Über den Höhen entstehen ein paar Quellwolken. Die Luft ist heiß, mit maximal 26 Grad am Schluchsee im Schwarzwald und 32 Grad an der Weinstraße. Es weht schwacher Nordostwind. In der klaren Nacht kühlt es bis zum Morgen auf 18 bis 8 Grad ab. Bis zum Dienstag dann ebenfalls viel Sonnenschein und zeitweise ein paar Schleierwolken. Weiter hochsommerliche Hitze mit 27 bis goldene 34 Grad. Aktuell in Frankfurt 28 Grad leicht bewölkt, Freiburg 26 Grad sonnig, Kaiserslautern 27 Grad leicht bewölkt, Karlsruhe 28 Grad sonnig, Koblenz 28 Grad leicht bewölkt und Konstanz 25 Grad sonnig. Das war's vom Wetter. Das nächste Wetter bekommt ihr dann auch wieder in einer halben Stunde auf die BFM.

0: Es ist kurz nach zwei. Das bedeutet bei uns wie immer, dass der neue Top-Song für die kommende Woche gekürt wird. Wie ihr wisst, haben wir immer einen Song der Woche, der bei uns alle zwei Stunden läuft, also ziemlich häufig im Programm. Das ist unser wunderbarer Top-Song. Und der war zum Beispiel letzte Woche von Martin Garrix und Ed Sheeran, hieß Repeat It. Sehr, sehr nice Nummer, werden wir auch später nochmal hören, weil eventuell ist es ja ein Playlist-Update. Auf jeden Fall haben wir diese Woche wieder einen neuen Top-Song. Und ein Thema ist ja momentan sehr, sehr aktiv, und zwar die WM. Die beginnt ja auch in drei Wochen, soweit ich weiß. Auch mit Deutschland natürlich. Und wir brauchen wie jedes Jahr einen WM-Song. Wir hatten natürlich viele WM-Songs schon. Es gab 2022 Tuku Taka. Der war jetzt meiner Meinung nach nicht so krass. 2018 war es Light It Up von Will Smith. Den fand ich krass. 2010 natürlich Waka Waka, This Time for Africa. 2014 We Are One, Ole Ola von Pitbull. Also es gibt schon richtig krasse Tracks. Dieses Jahr haben viele gedacht, dass der Jelly Roll Song der offizielle wird, der tatsächlich klingt wie eine richtig gute Burger King Werbung oder von so einem wunderbaren Range Rover. Aber nein, es gibt einen offiziellen Song und der kam jetzt vor einer Woche raus, also letzte Woche Freitag. Und zwar Die Die. Von Shakira, die wir gerade noch eben auf Platz 8 mit Sue gehört haben. Jetzt hat sie schon wieder eine neue Nummer und wahrscheinlich ist sie auch bald mit der Nummer auch in der Top 20 mit vertreten. Das heißt, Shakira hat sich nicht stillgelegt, sie fängt gerade erst wieder an. Dazu hat sie sich noch den Rapper Burna Boy geholt, den kennen wir natürlich auch noch von ein paar Tracks, zum Beispiel We Pray mit Coldplay oder auch Last Last, der ist auch bei uns in der Playlist. Also Burna Boy kennen wir auch mit zwei Songs aus der Playlist. Die Die heißt die neue Nummer, ist letzte Woche rausgekommen und für die gesamte kommende Woche ist das unser Top-Song. Und natürlich auch die offizielle, FIFA World Cup 2026-Hymne. Die Die, Shakira und Burna Boy.
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4: Ja, Freunde, das war der neue Top-Song für die gesamte kommende Woche. Und zwar Die Die von Shakira und Burna Boy. Muss ich sagen, sehr, sehr nice. Klingt auch tatsächlich für mich nach Sommer, WM und alles, was dazu gehört. Also passt auf jeden Fall sehr, sehr gut. Shakira mal wieder als WM-Song genommen worden. Damals natürlich mit Waka Waka, This Time for Africa. Jetzt eben Die Die. Finde ich auch mit den krassen Beats von Burna Boy, die hat man da auf jeden Fall auch raus. Finde ich, ist sehr, sehr gut, ist auf jeden Fall gelungener Song, tausendmal besser als der von Jelly Roll. Ja, 14.11 haben wir, hier ist die Weekly Top 20 Nederland Edition. Wir haben 7 Songs noch übrig, die wir hören müssen. Unter anderem noch der schnellste Steiger, der fehlt noch, der auch dementsprechend neu in der Top 10 ist. Den gibt es jetzt, aber das ist gar kein so ganz neuer Song. Er hat zwar eine neue Peak-Position, aber er war schon mal in der Top 10. Wir reden über Harry Styles und American Girls. Er ist auf jeden Fall wieder zurück, heißt, er hat auf jeden Fall wieder, ja, Plätze zurückbekommen, warum auch immer, aber ich freue mich, weil ich muss sagen, es ist mein absoluter Lieblingssong aus dem neuen Album von Harry Styles und ich habe ja auch schon die letzte Sendung gesagt, dass es mich freuen würde, wenn er wieder Plätze dazu bekommt und so scheint es zu sein. Das ist wirklich sehr, sehr schön. Es ist Woche Nummer 15. Letzte Woche nochmal von 16 auf 13 hoch. Diese Woche wieder 6 Plätze ins Plus. 13 wird 7 und damit in die neue All-Time-Peak-Position.
5: Platz 7.

0: Robert von Heimat und Donny mit Muet Dat Now. Nochmal einen Platz nach oben, von Nummer 7 auf Peak 6 in der fünften Woche. Ich muss sagen, ich habe den Song, seitdem ich vorgestern die letzte Sendung gemacht habe, wirklich im Kopf die ganze Zeit. Muet Dat Now. Ich muss sagen, richtig gute Laune für, ja, die Niederländer, so wie immer natürlich bekannt. Donny generell eine Hitrakete momentan, hat 3 Tracks in den Top 40 der Niederlande. Vielleicht kommt ja bald noch ein zweiter auch bei uns in die Top 20. Momentan ist nur Muet Dat Now in der Top 20. Der Rest ist noch ein bisschen weiter unten. Trotzdem, sehr, sehr nice. Fünfte Woche, ein Platz nochmal hoch, 7 wird 6. Davor der schnellste Steiger der Woche, der ordentlichen Comeback hingelegt hat. Sogar eine All-Time-Peak-Position. Und zwar American Girls von Harry Styles in der 10. Woche für den Track tatsächlich auch schon. Er ist damals auf 8 debütiert, das war auch seine Peak-Position bis zu dem Zeitpunkt. 2 Wochen 8, dann 9, dann 10, dann 11, dann 13, dann 14, dann 16. Letzte Woche von 16 auf 13 hoch und diese Woche wieder 6 Plätze ins Plus. 13 wird Peak 7 für American Girls. Jetzt haben wir nur noch 5 Songs übrig, die gute Top 5 beginnt. Und da hat sich auch was getan, sogar was, was ich angekündigt habe. Und zwar, dass Somber mit Homewrecker die Top 3 verlässt. Das habe ich tatsächlich vorgestern gecallt und genauso ist es auch. Nach 2 Wochen Bronze Nummer 3 diese Woche, minus 2, es ist Platz 5.
1: Wir sind ja schon bei Platz 5. Ja.

0: Ja, eigentlich habe ich ja den Song hier schon relativ weit oben erwartet, wenn nicht sogar, ja, auf der 1, nee, keine Ahnung. Letzte Woche sehr, sehr hoch gestiegen, der schnellste Steiger war das letzte Woche mit Jai Hebt Mai, Kevin und Roxy Decker. Ganze 14 Plätze nach oben. Was war das denn gerade? Keine Ahnung, irgendwas gehört. 14 Plätze hoch letzte Woche von Nummer 19 auf 5. Diese Woche nur noch einen hoch von 5 auf 4. Nicht mal auf dem Podest. Kevin und Roxy Decker mit Jai Hebt Mai. Aber es hat gereicht, trotzdem Somber und Homewrecker von dem Podest zu stoßen. Nach 2 Wochen Bronzemedaille ist diese Woche Homewrecker nur noch auf Platz Nummer 5. Jetzt ist natürlich die Frage: Es gibt noch einen zweiten Song, den ich sehr gut gesehen habe letzte Woche. Wird der irgendwie weit hochgehen oder eher nicht? Leider tut er es nicht, denn es ist genauso wie bei Yeah Heb Mai. Ein Platz geht es hoch. Yeah Heb Mai und Cheerio sind beide jeweils ein Platz hoch, dafür ist Homewrecker 2 Plätze nach unten. Ja, mal gucken, vielleicht ja dann nächste Woche, ne?
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1: Ja, I Just Might von Bruno Mars bleibt auf der 2 stehen. Damit wissen wir jetzt schon auch wieder, was Platz 1 ist, aber davor noch die Prediction für nächste Woche. Und als allererstes geht es jetzt erstmal um das Neueste aus dem der Profi-FM-Verkehrszentrum. Schauen wir mal ganz kurz auf die Straßen, was da so abgeht. Vorsicht bitte, und zwar auf der A60, Bingen Richtung Mainz, zwischen der Anschlussstelle Ingelheim-Osten, Anschlussstelle Heidesheim, 1 Kilometer Stau plus 5 Minuten. A60, Lüttich Richtung Wittlich, zwischen Grenzübergang Steinebrück und Anschlussstelle Winterspelt, dichter Verkehr plus 2 Minuten. A61, Ludwigshafen Richtung Koblenz, zwischen Anschlussstelle Worms und Anschlussstelle Gundersheim, 2 Kilometer stockend plus 3 Minuten. A61, Mönchengladbach Richtung Koblenz, zwischen Dreieck Bad 9a und Dreieck Sinzig, 2 Kilometer stockender Verkehr plus 4 Minuten. Dann auf der A61 Speyer Richtung Koblenz, zwischen der Anschlussstelle Pfalzmarkt und Kreuz Frankenthal, 6 Kilometer stockend plus 8 Minuten. A61 Ludwigshafen Richtung Koblenz zwischen der Anschlussstelle Worms und Anschlussstelle Gundersheim 1 Kilometer stockend plus 1 Minute. Auch auf der A61 Koblenz Richtung Ludwigshafen zwischen der Anschlussstelle Worms-Mörstadt und Anschlussstelle Worms 1 Kilometer Stau plus 8 Minuten könnt ihr da mit einberechnen. Schauen wir noch ganz kurz auf die Bundesstraßen der Umgebung. B9 Bonn Richtung Koblenz zwischen Sinzig-Mitte und Bad Breisig, dichter Verkehr plus 3 Minuten. B9 Koblenz Richtung Mainz zwischen St. Goar und Anschlussstelle Oberwesel, dichter Verkehr plus 13 Minuten. B9 Bonn Richtung Koblenz zwischen Sinzig-Mitte und Bad Breisig, dichter Verkehr plus 4 Minuten. B42 Bonn Richtung Koblenz zwischen Neuwied-Mitte und Anschlussstelle Neuwied, dichter Verkehr plus 3 Minuten. Und ansonsten war es das erstmal vom Verkehr. Den nächsten Verkehr gibt es dann auch wieder um 15 Uhr hier auf der Proklam FM mit den nächsten News.
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1: Ja, das ist sehr warm, aber auch sehr geil. Am Nachmittag Sonne und lockere Wolken bei 26 bis 32 Grad. Ein Hoch bringt trockene und heiße Luft zu uns. Am Nachmittag gibt es dann auch etwas Sonne. Es bleibt sehr sonnig. Vereinzelt tauchen dünne Schleierwolken auf. Über den Höhen entstehen auch ein paar Quellwolken. Die Luft ist heiß mit maximal 26 Grad am Schluchsee im Schwarzwald und 32 Grad an der Weinstraße. Es weht schwacher Nordostwind. In der klaren Nacht kühlt es dann bis zum Morgen auf 18 bis 18 Grad ab, was auch schon krass für die Nacht ist. Bis Dienstag dann ebenfalls viel Sonnenschein und zeitweise ein paar Schleierwolken. Weiter hochsommerliche Hitze mit 27 bis 34 Grad. Aktuell in Frankfurt 28 Grad leicht bewölkt, in Freiburg 26 Grad sonnig, 27 Grad wolkig in Kaiserslautern, 28 Grad sonnig in Karlsruhe, 28 Grad leicht bewölkt in Koblenz und 25 Grad sonnig in Konstanz. Das war das Wetter. Das nächste Wetter gibt es dann wieder in einer halben Stunde mit den News um 15 Uhr. So, Leute, es wird wieder Zeit. Bevor wir gleich Platz 1 hören, denn es fehlt tatsächlich nur noch Platz 1 jetzt. Wir sind heute wieder ein bisschen schneller durchgekommen als letzte Woche. Gibt es immer noch eine Sache, die wir eigentlich immer machen. Und zwar die Prediction für nächste Woche hören. Denn das ist mittlerweile Tradition bei
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1: uns.
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1: Ja, immer predikte ich am Ende der Sendung, kurz vor dem Platz 1 Song, einen Song, bei dem ich sage, yo, der ist nächste Woche bei uns in der Weekly Top 20 Nederland Edition mit am Start. Meistens ist auch eigentlich ganz in Ordnung. Diese Woche leider ein bisschen unglücklich gelaufen. Nur ein neuer Song. Und es war von der 50-50 Chance, die ich hatte, der Song, den ich nicht genommen habe. Denn ich habe letzte Woche den Song hier predicted. Material Lover von Sienna Spyro.

0: Auf jeden Fall ist der Song diese Woche leider nur einen Platz hoch. Letzte Woche noch 18, von 40 auf 22. Ich dachte, es wäre ein Safe Call. Nein, er ist nur von 22 auf 21 hoch. Ich darf ihn jetzt auch nicht predikten, weil es halt wie gesagt schon eine Prediction war. Das heißt, ich brauche etwas Neues. So, diese Woche in der Niederlande. Zwei neue insgesamt und einen Re-Entry. Und dieser Re-Entry, der ist in Deutschland auch schon ein bisschen länger als Re-Entry mit am Start. Und hat was mit einem Film zu tun. Und zwar dem neuen Michael Jackson Film, der rauskam über seine komplette Kindheit. Und generell sein komplettes Leben. Und seitdem sind seine Songs wieder im Trend. Ganz besonders im Rampenlicht Billie Jean. Der ist diese Woche als Re-Entry auf Platz 26 neu dazugekommen. Lustigerweise ist es sein dritter Chartansturm. Er ist damals natürlich, als er rauskam, in den Charts gewesen. Dann bei der traurigen Nachricht, dass Michael Jackson gestorben ist, war er nochmal in den niederländischen Charts. Und jetzt eben nochmal durch den Film. Er ist jetzt auf 26 wieder zurückgekommen. Das ist die 20. Woche insgesamt für Billie Jean. Ich sage, nächste Woche ist Billie Jean auch hier bei uns mit am Start in der Weekly Top 20 Niederland Edition, weil in allen anderen Ländern ist der komplett die Top 5 am Campen. Hier, wie gesagt, nur auf 26, nur auf 26 in Anführungszeichen, gespawnt wieder zurück. Aber ich sag, nächste Woche ist er auch in der Top 20 dabei. Und dementsprechend ist das auch meine Prediction für die nächste Woche. Billie Jean von Michael Jackson. Den habe ich noch nie live gespielt, weil wir ja ein Jugendsender sind. Aber jetzt ist es soweit. Ich hatte ihn auch tatsächlich in der Datenbank. War ich sehr überrascht, aber es ist so. Ich habe ihn in der Datenbank.
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0: ist auch der einzige Michael Jackson Song, den ich in der Datenbank habe. Also hatte ich auf jeden Fall auch Glück. Billie Jean auf 26 diese Woche und ich sage nächste Woche mit dabei in der Weekly Top 20 Niederland Edition. Deswegen die Prediction für nächste Woche. Genießt den Song, ein kleiner Classic-Banger hier.

So krass, dass dieser Song wieder in den Charts ist. Billie Jean, Michael Jackson, ein endloser Banger, würde ich sagen. Grenzenlos. 1983 sollte der alt sein, soweit ich weiß. Ist diese Woche auf Nummer 26 Re-Entry in der gesamten Niederlande. Und ich sage, nächste Woche ist der auch schon in der Top 20 mit am Start. Das ist meine Prediction für nächste Woche. Wie gesagt, noch nie Billie Jean live im Radio gespielt. Nicht mal in der 80er, 90er Woche. Das ist krank. Auf jeden Fall, richtig nice Nummer. Vielleicht bald auch hier mit dabei. Hoffentlich schon nächste Woche. Dann wäre nämlich die Prediction richtig. So. Ein Song fehlt noch. Wir haben Platz 19 bis Platz... Ne, Platz 20 bis Platz 2 gehört. 19 Songs haben wir gehört. Einer fehlt noch. Das wollte ich sagen. Auf jeden Fall hören wir Platz 1 sofort nach der Top 5. Die klingt diese Woche so. Auf 5 mit minus 2. Homewrecker von Sombre verlässt nach 2 Wochen Bronze das Podest.

Und dann die erste Bronzemedaille für Justin Deville jemals mit seinem Song Cheerio. Nochmal einen Platz hoch von 4 auf Bronze. Und zum 7. Mal auf Nummer 2 Bruno Mars mit I Just Might. Er bleibt immer noch stehen.

0: mein Gott, die Golden Heights!
1: Und er holt sich zum 7. Mal Gold. Und das auch verdient. Alex Warren mit seiner neuesten Nummer Fever Dream ist weiterhin Platz 1 in der Niederlande.

0: Ey, zum siebten Mal in Folge auf Nummer 1 die siebte Goldmedaille für Alex Warren und Fever Dream. Das war sie auch schon wieder, die Top 20 der Niederlande, die Weekly Top 20 Nederland Edition. Die nächste Ausgabe dann wieder nächsten Samstag von 13 bis 15.30 Uhr. So sieht's aus. Aber wir haben ja noch ein bisschen Zeit. Wir haben noch sehr viel Zeit für zwei Playlist-Updates, den Hit-Tipp, den Classic der Woche, mein ESC-Ranking und noch vieles mehr. Heißt, ihr müsst auf jeden Fall noch dranbleiben. Es wird auf jeden Fall noch ein bisschen Content kommen. Ich bin wahrscheinlich bis 15.30 Uhr bis 16 Uhr noch on air, also so in dem Zeitraum. Wir switchen mal rüber zu unserer wunderbaren halben Stunde neue Musik. Und ja, da haben wir dann, wie gesagt, auch zwei Playlist-Updates für euch mit am Start. Das erste ist diese Woche von Provinz bzw. von Kitschkrieg zusammen mit Provinz. Kitschkrieg bringt bald sein neues Album raus, Kitschkrieg 2. Ist natürlich ja, die Fortsetzung des ersten Albums, wo halt auch Standard drauf war. Jetzt gibt es schon ein paar Tracks, zum Beispiel mit Levin Liam wurde einer gedroppt, der relativ nice war. Dann wurde noch einer mit Ennio nichts mehr gedroppt, den habe ich auch schon sehr häufig gehört. Gestern kam einer mit Shirin David und mit Shirin David und wem? Mal ganz kurz gucken. Gestern kam einer mit Shirin David und Blumengarten raus. Ah ja. Aber wir haben uns für den Song Shotgun zusammen mit Provinz entschieden. Weil wir ja große Provinz-Fans hier auf der Brooklyn FM sind. Dementsprechend sehr, sehr nice. Erstes Playlist-Update der Woche. Shotgun. Das hört ihr jetzt hier auf die BFM.
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0: Eine Mischung aus Hip-Hop und Indie. Shotgun, Kitschkrieg und Provinz hier auf der Proclair FM. Es ist Samstag, 14.50 Uhr wird's gleich.

Ah, passend für diesen Sommertag. Topic und Becky G mit Sorry Puppy. Gerade hier gehört in der halben Stunde neue Musik. Jetzt Billy Talent mit Surrender, auch bei uns einigermaßen neu in der Playlist.

0: Ypres und Camo 23 mit Superheldengrad gehört auf DB.
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0: Wir machen natürlich gleich weiter, jetzt aber erstmal die Nachrichten um 15 Uhr. Gesetzliche Kassen warnen vor Defizit. Die gesetzlichen Kassen warnen, dass in der Pflege ein Milliardenloch entstehen könne. Laut Spitzenverband beläuft sich das Defizit in diesem Jahr inklusive Schulden beim Bund auf 4,2 Milliarden Euro. Zwar verzeichnet die Pflegeversicherung ein Einnahmeplus von knapp 8%, die Ausgaben wachsen jedoch noch schneller. Verbandschef Platz sagte dem Spiegel, ohne politisches Gegensteuern drohten die Probleme im kommenden Jahr unbeherrschbar zu werden. Kinderkarneval der Kulturen in Kreuzberg. In Berlin-Kreuzberg wird heute der Kinderkarneval der Kulturen gefeiert. Nach einem Kostümumzug am Mittag vom Mariannenplatz zum Görlitzer Platz findet dort jetzt ein Kinder- und Familienfest statt. Höhepunkt des Karnevals der Kulturen ist der Straßenumzug morgen, der durch Friedrichshain führt. Bereits seit gestern gibt es das internationale Straßenfest rund um den Blücherplatz in Kreuzberg. Altklinike gewinnt Berliner Landesportal. Die VSG Altklinike hat in Unterzahl den Berliner Fußball-Landespokal gewonnen. Der Club aus Treptow-Köpenick setzte sich im Mommenstadion gegen Titelverteidiger BFC Dynamo mit 2:1 durch. Für den sechsten der abgelaufenen Saison der Regionalliga Nordost ist es der zweite Pokalsieg nach 2020. 3 neue Ebola-Fälle in Uganda gemeldet. Nach dem Ebola-Ausbruch in Ostkongo meldete das Nachbarland Uganda 3 neue bestätigte Infektionen mit dem lebensbedrohlichen Virus. Damit gibt es in Uganda laut Gesundheitsministerium nun 5 bestätigte Fälle. In der Demokratischen Republik Kongo gibt es nach WHO-Angaben fast 750 Verdachtsfälle und knapp 180 mutmaßliche Todesfälle. Die WHO geht davon aus, dass die tatsächliche Zahl deutlich höher liegt, weil der Ausbruch wochenlang unbemerkt blieb und nicht alle Fälle gemeldet werden. Das waren die der ProClive M Nachrichten. In die nächsten Nachrichten dann wieder um 16 Uhr von den Kollegen von Laut FM.
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0: Das Neueste aus dem der ProClive M Verkehrszentrum. Vorsicht bitte, und zwar auf der A60. Bingenrichtung Mainz zwischen Anschlussstelle Ingelheim Ost und Anschlussstelle Heidesheim 1 Kilometer Stau plus 5 Minuten. Dann A60 Lüttich Richtung Wittlich zwischen Grenzübergang Steinebrück und Anschlussstelle Winterspelt dichter Verkehr plus 2 Minuten. A61 Mönchengladbach Richtung Koblenz zwischen Dreieck Bad 9a und Dreieck Sinzig 2 Kilometer stockender Verkehr plus 4 Minuten. A61 Speyer Richtung Koblenz zwischen Kreuz Mutterstadt und Kreuz Frankenthal 1 Kilometer Stau plus 3 Minuten. A61 Ludwigshafen Richtung Koblenz zwischen der Anschlussstelle Worms und Anschlussstelle Gundersheim 1 Kilometer stockend plus 1 Minute ebenso. Dann, Vorsicht bitte noch, auf der A65 Ludwigshafen Richtung Landau zwischen der Anschlussstelle Deidesheim und Anschlussstelle Neustadt Nord 1 Kilometer plus 5 Minuten. Dann A65 Landau Richtung Ludwigshafen zwischen der Anschlussstelle Neustadt Süd und Anschlussstelle Deidesheim 1 Kilometer Stau plus 3 Minuten. Auf der B9 Bonn Richtung Koblenz zwischen Sinzig-Mitte und Bad Preisig dichter Verkehr plus 3 Minuten. B9 Bonn Richtung Koblenz zwischen Sinzig-Mitte und Bad, das ist dasselbe, nur plus 4 Minuten. B9 Bonn Richtung Koblenz, nochmal dasselbe, da steht jetzt wieder plus 3 Minuten, warum auch immer das dreimal hier steht. B9 Mainz Richtung Koblenz zwischen der Anschlussstelle Oberwesel und St. Goa dichter Verkehr plus 6 Minuten müsst ihr da einrechnen. Dann noch auf der B42 Koblenz Richtung Bonn zwischen der Anschlussstelle Neuwied und Neuwied-Mitte dichter Verkehr plus 5 Minuten müsst ihr damit einberechnen. Das war's vom Verkehr. Nachlesen könnt ihr den jederzeit auch nochmal auf adac.de/Verkehr.
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0: Jetzt noch das Wetter. Das wird nämlich am Nachmittag sehr viel Sonne mitbringen und lockere Wolken sind aber auch mit dabei. 26 bis 32 Grad sind gemeldet. Ein Hoch bringt trockene und heiße Luft zu uns. Am Nachmittag bleibt es sehr sonnig. Vereinzelt tauchen auch mal dünne Schleierwolken auf. Über den Höhen entstehen dann ein paar Quellwolken. Die Luft ist heiß mit maximal 26 Grad am Schluchsee im Schwarzwald und 32 Grad an der Weinstraße. Es weht schwacher Nordostwind. In der klaren Nacht kühlt es bis zum Morgen auf 18 bis 8 Grad ab. Am Dienstag dann ebenfalls viel Sonnenschein und zeitweise auch ein paar Schleierwolken. Weiter hochsommerliche Hitze mit 27 bis 34 Grad. Aktuell in Frankfurt 28 Grad leicht bewölkt. Freiburg 26 Grad sonnig. Kaiserslautern 27 Grad sonnig. Karlsruhe 28 Grad sonnig. Koblenz 28 Grad wolkig. Und Konstanz 26 Grad sonnig. Das war's vom Wetter. Das nächste Wetter dann auch wieder für ganz Deutschland von den Kollegen von Laut FM um 16 Uhr.
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0: Wir haben jetzt KBA, ein junger Künstler, der auch mit unserem Moderator Ichiro ein bisschen befreundet ist. Und der machte Drum and Bass Musik, Forgive Myself. Eine sehr, sehr geile Nummer, die mir auch sehr, sehr gut gefällt. Deswegen wollte ich die hier auch nochmal gespielt haben. Ist auch bei uns in der verrückten Playlist drin, das heißt, da hört ihr den Song auch. Die verrückte Stunde, jede Woche, beziehungsweise Montag bis Freitag. Von 9 bis 10, am Freitag sogar von 9 bis 12 Uhr.

0: Sehr neuer und sehr schöner Song von Miles Smith. My Mess war das hier gerade auf DBFM. Auf jeden Fall sagen wir mal so, gleich gibt es natürlich wieder unseren Hit-Tipp. Wir verspäten uns etwas. Davor haben wir noch den Classic der Woche, quasi unser Throwback-Track. Und der kommt von den Toten Hosen. Tage wie diese haben wir lange nicht mehr gehört. Und das ist jetzt unser Throwback-Track.
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0: So eine geile Nummer. Wirklich, damals auch richtig groß gewesen.

0: Tagewiese. Die Toten Hosen, richtig geiler Song. Was soll ich sagen? Wirklich, ist irgendwie auch Kindheit, würde ich sagen. Ich glaube, ich war da gerade, als er rauskam, war ich vielleicht gerade mal 6 Jahre alt und da habe ich richtig angefangen, Musik zu hören. Und der Song, der lief auch rauf und runter bei uns. So sieht's aus. Hier ist der Brooklyn FM mit der wunderbaren, wunderbaren halben Stunde neue Musik. Jetzt gleich gibt es wieder unseren neuen Hit-Tipp. Und der ist diese Woche von Künstlern, die wir auch seit 2 Jahren nicht mehr gehört haben, beziehungsweise nicht mehr mit neuer Musik. Wir haben sie auf jeden Fall gehört. Letztes sogar noch einen Song von denen in die Playlist gekommen. Und zwar Nothing But Thieves. Die haben eine neue Nummer rausgebracht nach 2 Jahren. 2024 ist ja das Album Dead Club City gedroppt mit Oh No He Said What. Wie heißt's? Da haben wir noch Overcome, Welcome to the DCC und so weiter. Auf jeden Fall haben sie jetzt eine neue, die heißt Evolution. Falls ihr nicht die Nothing But Thieves kennt, klingen tun sie so. Das ist ein Song aus unserer Playlist. Das ist Sorry. Auf jeden Fall ist der Song in unserer Playlist und wir haben auch noch andere Songs, von denen schon längst gehört. Vielleicht kommt ja auch der Song hier bald in die Playlist. Evolution ist am Mittwoch offiziell gedroppt. Natürlich zählt das jetzt auch schon zu dieser Woche zum New Music Friday. Und deswegen ist das diese Woche unser Hit-Tipp der Woche, weil ich muss sagen, ich feiere die Songs von den Jungs sehr, sehr doll, von den Nothing But Thieves. Und ich bin mal gespannt. Ich habe noch nicht reingehört. Das ist jetzt auch Premiere für mich. Das ist unser Hit-Tipp der Woche. Das ist Evolution von den Nothing But Thieves.
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Nothing But Thieves mit Evolution. Sehr, sehr geile Nummer. Habe ich jetzt gerade zum ersten Mal gehört. Hit-Tipp für die gesamte Woche. Richtig geil. Gefällt mir. Ich hoffe, da kommt auch wieder mehr in nächster Zeit. Nothing But Thieves. Richtig geile Band. Gute Musik. Evolution heißt die neueste Nummer. Jetzt kommen wir in unsere Top 5 ESC-Ranking, beziehungsweise mein Top 5 ESC-Ranking. Ich habe mir 5 Songs rausgesucht, die ich am besten fand und daraus eine Top 5 erstellt. Auf Platz 5 ist auch nur aus Mitleid Sarah Engels mit Fire. Eigentlich finde ich den Song überhaupt nicht gut, aber ich habe ihn nur aus Mitleid mit reingenommen, weil ich mir dachte, komm, man muss das Land unterstützen, aber auch, dass das hier der letzte Platz ist, sagt viel darüber aus, dass der Song dieses Jahr nicht gut war. Ich hoffe, dass wir nächstes Jahr wieder mit was Besserem antreten werden. Mal gucken.

0: Sehr interessant, Platz 4, Felicia mit My System aus Schweden dieses Jahr. Ja, Platz 4 von mir persönlich, Platz 5, Sarah Engels mit Fire, ja. Wie gesagt, nur ein bisschen aus Mitleid und weil ich Sarah Engels auch live auf dem Schiff gesehen habe, damals auf dem Kreuzfahrtschiff, habe ich den einfach mal genommen auf 5. Platz 4 muss ich sagen, hier, der Beat gefällt mir sehr gut, der Rest ist mir zu viel, Every Time We Touch. Vielleicht checkt ihr das. Auf Platz 3 für mich persönlich Ferto von Aquilas. Das ist der Grieche gewesen. Richtig geiler, lustiger Song, muss ich sagen. Auch fast auf Platz 2 gekommen, aber da gab es noch einen Song, der war etwas besser.
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0: Ja, Platz 2, Cosmo aus Österreich. Tanzschein richtig. Finde ich auch total witzig. Sehe ich auch viele TikToks von. Das ist mein Platz 2 Song. Und mein Platz 1 Song offiziell, und das ist auch Platz 1 geworden im gesamten ESC, ist Bangaranga. Ich muss sagen, der Song ist... Er verfolgt mich, aber ich finde ihn geil. Er ist noch nicht Playlist-Update, aber kommt bestimmt noch.
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0: Era mit Bangaranga als Platz 1 meines ESC-Votings. Wir sehen uns dann wahrscheinlich nächste Woche wieder. Beziehungsweise, nein, Donnerstag, ganz sicher, der Global Dance Chart mit Ichiro und mir. Wir werden die 40 besten Dance Tracks dieser Welt moderieren, das am Donnerstag 20 bis 23 Uhr. Da könnt ihr einschalten, da bin ich das nächste Mal da. Vielleicht auch morgen Abend was Kleines, mal gucken, wir werden es sehen. Aber es lässt sich sagen, ich wünsche euch ein schönes Pfingstwochenende. Und es ist auch sehr warm, bis 34 Grad soll es werden. Dementsprechend geht raus, macht vielleicht sogar Urlaub, keine Ahnung, wie ihr so drauf seid. Langes Wochenende, richtig geil. Genießt die Zeit. Wir hören uns dann, wie gesagt, spätestens am Donnerstag, vielleicht morgen Abend nochmal. Das sehen wir dann. Jetzt noch unser letztes Playlist-Update von dieser Woche. Neues zum einen, wie gesagt, Provinz und Kitschkrieg mit Shotgun. Den haben wir eben gehört. Und jetzt noch der Top-Song von letzter Woche. Repeat It von Martin Garrix und Ed Sheeran. Den hört er jetzt noch. Dann machen wir es gut. Um 16 Uhr übernimmt dann Gregor Genzel mit seiner 2010 Radio Show.
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0: Wir sehen uns, macht's gut, genießt das Wochenende.

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Ja, hallo und herzlich willkommen zu meinem Musikmix. Ich bin der Heinz aus dem Studio hier im schönen Norden und ich begleite euch durch die nächsten 2 Stunden mit meinem ganz persönlichen Musikmix. Ein ganz herzliches Hallo an alle, die uns heute zuhören. Egal, ob ihr am Handy dabei seid, am Tablet, ganz klassisch im WWW oder an den zugeschalteten Radios. Schön, dass ihr alle mit an Bord seid. Wir haben heute einen bunten Musikmix aus Tracks und echten Klassikern für euch vorbereitet. Also bleibt dran, schnallt euch an. Jetzt geht's direkt los mit dem ersten Song und zwar Augen auf und Omp.

Ja, das war Seed mit Ding. Ja, wen habe ich noch mitgebracht? Und zwar nur wenige Musiker erkennt man bereits nach der allerersten Sekunde an einem einzigen perfekten Ton. Er brachte das Woodstock-Fieber in die Welt und erschuf einen Welterfolg nach dem anderen. Ein Sound, der die Seele berührt und den Rhythmus im Blut explodieren lässt. Wir feiern den absoluten Magier an den Seiten. Hier ist für euch Santana mit Maria Maria.

Ja, herzlich willkommen bei eurem Lieblings-Webradio. Ich begrüße natürlich recht herzlich alle neu hinzugekommenen Hörer. Ich hoffe, ihr hattet bis jetzt einen großartigen Tag. Manchmal gibt es Songs, die sind weit mehr als nur ein paar Noten und ein Text. Es gibt Songs, die schreiben Geschichte. Sie werden zum Soundtrack für ein ganzes Land, für einen unvergesslichen Sommer. Wir gehen jetzt genau 20 Jahre zurück ins Jahr 2006. Erinnert ihr euch noch an das Sommermärchen? Die Sonne schien ununterbrochen, schwarz-rot, goldene Flaggen überall und in der Kabine unserer Nationalmannschaft lief ein ganz bestimmter Dreck in Dauerschleife. Ein Song über steinige Pfade, über Durchhaltevermögen und den Glauben an sich selbst. Egal, welchen Weg ihr gerade vor euch habt, ob schwer oder leicht, dieser Song gibt euch die nötige Energie. Hier ist für euch ein absoluter Meilenstein der Popgeschichte. Xavier Naidoo mit Dieser Weg.

steinig und schwer. Das war Xavier Naidu. Zieht jetzt die Stiefel an und haltet das Bier fest. Jetzt wird es staubig im Radio. Er nimmt den tiefen Süden des Country, die Härte des Rock und den fetten Bass der Straße und wirft alles in einen hochexplosiven Mixer. Niemand feiert so dreckig wie dieser Kerl. Dreht die Boxen lauter für das musikalische Dynamit von Kid Rock und All Summer Long.

All Summer Long Kid Rock. Jetzt gibt es eine ganz markante Stimme, ehrliche Texte und Gänsehautgarantie. Hier in eurem Webradio von Herbert Grönemeyer und zwar mit Mensch.

Ja, jetzt wird es laut, lustig und immer mit einer klaren Ansage. Jetzt für euch die Ärzte, Lasse reden.

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1: Ja, und wir bleiben direkt in der musikalischen Familie. Wenn wir über deutschen Soul sprechen, führt an einer Stadt absolut kein Weg vorbei: Mannheim. Dort formatierte sich Mitte der 90er Jahre ein Projekt, das die deutsche Musiklandschaft komplett umgekrempelt hat. Das ist keine normale Band. Das ist eine Bruderschaft, ein kreatives Kraftwerk, ein ganzes Kollektiv voller Soul, Hip-Hop und purer Leidenschaft. Mit monumentalen Hits wie "Und wenn ein Lied" oder "Geh davon aus" haben sie bewiesen, wie viel Herz und Tiefgang in deutscher Musik stecken kann. Sie bringen Generationen zusammen und transportieren Gefühle, die direkt unter die Haut gehen. Schnallt euch an für eine geballte Energie und pure Emotion. Hier sind für euch die Söhne Mannheims und "Wenn ein Lied".

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1: Ja, wir sind immer für Sie da. 24 Stunden am Tag, 7 Tage die Woche. Die besten Hits bei euren Lieblingsradio. Ja, man liebt sie oder man liebt sie heimlich, aber an ihren Hits kommt niemand vorbei. Hier ist der massive Sound von Nickelback und zwar mit Rockstar.

Ja, jetzt wird es Zeit für die Momente, die man nie vergisst. Wir hören rein bei Leigh Alden und zwar mit Dein Lied.

Ja, manchmal müssen wir uns einfach mal selbst im Spiegel anschauen und genau das feiern, was wir da sehen. Ohne Wenn und Aber. Ja, genau diese Hymne auf die Selbstakzeptanz haben wir jetzt für euch. Ein Song, der uns laut und deutlich zuruft. Du bist so gut, wie du bist. Lass dich nicht verbiegen. Steh zu deinen Fehlern, deinen Ecken und Kanten. Das ist der ultimative Soundtrack für alle, die sich nicht verstellen wollen. Kopf hoch, Brust raus und laut mitgesungen. Hier ist der emotionale Chartstürmer aus dem Jahr 2006. Rosenstolz, ich bin ich.

Ja, das war Rosenstolz. Ich bin ich, wir sind wir. Haltet hier in Norden. Die erste Stunde von meinem Musikmix ist schon wieder wie im Flug vergangen. Ich bin Heinz und freue mich, dass ihr alle so zahlreich mit dabei seid. Ein kurzes Hallo an alle, die erst jetzt am Handy, Tablet oder im Radio dazugekommen sind. Ihr seid genau richtig gelandet. Wir machen direkt weiter mit der zweiten Runde und ich habe noch jede Menge frische Tracks und ein paar richtig starke Klassiker für euch im Gepäck. Bleibt dran, wir geben weiter Gas. Hier ist der nächste Song für euch. Tic-Tac-Toe, ich liebe dich.

das war Tic Tac Toe, ich liebe dich. Ja, diese Band hat das Herz am rechten Fleck und die passenden Worte für unsere tiefsten Momente. Hier sind Silbermond, das Beste.

Ja, und für den Silbermond gehen wir gleich weiter zu Hip-Hop-Beats bis zu globalen Elektrohymnen. Diese Crew weiß einfach, wie man Hits schreibt. Hier sind die Black Eyed Peas, I Got a Feeling.

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3: Ja, vom größten deutschen Pop wechseln wir jetzt auf die ganz große internationale Bühne. Wir bringen jetzt zwei Stimmen zusammen, die gegensätzlicher kaum sein könnten und genau deshalb so perfekt miteinander harmonieren. Auf der einen Seite das raue, soulige Powerpaket aus den USA, auf der anderen Seite der König der italienischen Stimme und Schmusepop mit dem unverwechselbaren Schmelz in der Stimme. Im Jahr 2005 haben sich diese beiden Ausnahmetalente für ein Duett zusammengetan, das bis heute jede Radio-Playlist verzaubert. Ein Song voller Leidenschaft, Sehnsucht und purem Gefühl. Schließ die Augen, genießt diesen magischen Moment und lehnt euch zurück. Hier sind für euch Eros Ramazzotti und Anastasia mit I Belong to You.

Ja, Eros Ramazzotti und Anastasia. Ja, jetzt gibt es Sommersonne und dieser ganz spezielle Groove. Das kann nur einer. Hier ist Shaggy mit Angel.

0: mit Angel. Sie ist das Gesicht des modernen Austropop und bringt uns seit über 20 Jahren pure Energie in die Boxen. Hier ist Christina Stürmer. Ich lebe.
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Vier Stimmen, unzählige Sprachen und ein Sound, den er niemals stillstehen lässt. Mach das Radio lauter für Culture Candela, A DJ.

Nach den ganz großen, tiefen Gefühlen drehen wir die Stimmung jetzt auf Anschlag. Sonne! Wir holen uns das absolute Urlaubsgefühl direkt ins Radio. Egal wie das Wetter draußen gerade aussieht. Der nächste Künstler bringt uns diese unbeschwerten US Wet Coast Sounds mit, der sofort nach Roadtrip, offenem Verdeck und Sonnenbrille klingt. Das ist pure gute Laune, verpackt in eine Akustikgitarre und einen Rhythmus, bei dem die Füße gar nicht anders können, als mitzuwippen. Ein Sound wie ein warmer, perfekter Sommertag. Fenster runter, Lautstärke hoch und einfach mal durchatmen. Hier ist für euch Uncle Cracker mit Follow Me.

wählen wir die 32, 16, 8 und holen uns den bayerischen Kult direkt ins Radio. Hier ist die Spider-Murphy-Gang.

Die Nacht ist vorbei im Sperrbezirk. Wir holen die Sonnencreme raus und drehen die Zeit zurück in die 80er. Hier ist der ultimative Italo-Disco-Kult. Rigaira mit Vamos a la Playa.

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1: Ja, wir haben viele Hits für euch. Und zwar von der WM-Hymne bis zum globalen Chart-Reset. Macht das Radio laut für die Bauerfrau Shakira.

Ja, das war unsere Shakira. Keiner bringt die Boxen so zum Glühen wie H.B. Baxter. Macht das Radio laut, hier kommt die volle Ladung von Scooter und zwar mit Weekend.

Ja, tja, liebe Leute, wie im Flug vergehen 2 Stunden. Das war mein Musikmix für heute. Ich bin Heinz und es hat mir riesigen Spaß gemacht, euch hier aus dem Studio in Norden zu unterhalten. Ein dickes Dankeschön an alle, die am Handy, am Tablet, im Web oder am Webradio mit dabei waren, wie an den bei den angeschalteten Radios. Ich hoffe, die Mischung aus neuen Hits, Klassikern hat euch gefallen. Ich verabschiede mich für heute, wünsche euch noch einen tollen Tag, Abend und sage bis zum nächsten Mal. Wir hören uns. Macht's gut. Tschüss, euer Heinz. Und zum Schluss gibt's noch Ab in den Norden von DJ Buddy. Viel Spaß und bis zum nächsten Mal.

Goldener Einstieg mit dem Song Golden, wie ihr ihn wahrscheinlich nicht kennt. Und damit hallo und herzlich willkommen zu einer neuen Ausgabe von Raving Rock. Eine Stunde lang Mashups, Remixe, Cover und ganz viele neue Songs. Ein Song ist eine Weltpremiere, der wurde extra nur für Raving Rock gemacht und läuft daher hier zum allerersten Mal im Radio. Und wir haben auch für euch Grüße und wir haben für euch einen Konzertbericht und eure Musikwünsche natürlich auch. Und was war das denn jetzt überhaupt? Golden Double Trouble hieß der Mashup von Mark Johns. Mit dabei Hunter X natürlich ganz klar mit ihrem Hit Golden und mit reingemischt hat er Will Ferrell und Mai Mariani mit Double Trouble. Und damit gehen Grüße an Ella und Lorena, denn das ist ihr Lieblingssong von ihrem Lieblingsfilm K-Pop Demon Hunters. Und die warten sehnsüchtig auf den zweiten Teil und ich will ja nichts sagen, aber es dauert, glaube ich, noch ewig irgendwie, bis der erscheint. Was kommt jetzt? Die Beat-Helden haben wieder was Neues rausgebracht, wurden gegründet 2025 in der schönen Lüneburger Heide und wir spielen zwei Songs aus ihrem neuen Album Endless Summer. 15 Stücke sind drauf und die zwei, die jetzt laufen, gefallen mir am besten.

0: Hey, wunderbare neue Mashup von keinem geringeren als die Session Molly aus Österreich. Seit gefühlt Ewigkeiten hat er endlich mal wieder was Neues rausgehauen. Without Jessie's Girl heißt das neue Werk. David Guetta, ganz klar, featuring Usher mit Without You. Und Rick Springfield, Jessie's Girl, schon lange nicht mehr gehört. Wunderbar, und ich hoffe, du hörst uns und legst bald mal wieder nach mit einem neuen Mashup. War ja früher echt ganz oft, dass von dir richtig geile Sachen gekommen sind. Also wirklich Weltklasse. Ich hoffe, das geht jetzt wieder los. So, und jetzt habe ich hier die Weltpremiere, von Weltklasse zu Weltpremiere. Ich muss euch vorher noch sagen, welche zwei Songs von den Beat-Helden gelaufen sind, nämlich Stars und One Game One World. Ein Fußball-Song, das passt ja in dieses Jahr. So, und jetzt die Weltpremiere. Premiere, exklusiv für Raven Rock. Es ist Folgendes passiert. Dream kennt er ja aus der Oberpfalz ganz groß mit, bei der Jugend hier, der füllt die großen Hallen und der macht so ein bisschen auf volkstümlich angehauchte Dance-Songs, sehr viel auch so Eurodance-Referenzen drin, dazu später mehr. Und der hat einen neuen Song rausgebracht, Hasenjagd, den habe ich zum ersten Mal gehört und habe mir gedacht, hey, da ist doch Scatman John mit dabei, der gute Scatman John, ganz klar, ist auch wirklich so. Und dann habe ich Sir Hank aus Holland gefragt, ob er nicht ein Mashup machen kann aus Dream und Scatman John. Und er hat's gemacht. Er hat's gemacht, wir spielen ihn gleich. Aber davor noch, Dream, mittlerweile kenne ich mich ein bisschen besser aus. Der macht tatsächlich ganz offiziell ganz viele so Referenzen an ältere Songs rein, also Italo-Sachen, Eurodance-Geschichten. Und mittlerweile hat sich dann ein richtiger Trend bei TikTok entwickelt. Gibt's viele Fans von ihm, die die Songs zerstückeln, gerade wenn sie neu rausgekommen sind, und dann die Referenzen an andere Songs da rauskristallisieren. Und aus dem aktuellen Song hier mit Hasenjagd und Scatman John. Ich habe gedacht, das ist das Einzige. Nee, das stecken doch, also ein YouTuber, nee, ich glaube ein TikTokerin hat es rausgefunden, 7, 8 andere Songs noch mit drin. Also auch in diesem Mashup. Mal schauen, ob ihr das rausfindet. Und er hat noch einen neuen Song nachgelegt, nämlich mit Blümchen. Blümchen kennen wir noch aus den 90ern, Eurodance-Zeit. Kleiner Satellit heißt der Song, oder Bum Bum Bumerang und so weiter. Und er hat sich Blümchen geschnappt und mit ihr einen neuen Song rausgebracht. Und der heißt K2. Und jetzt geht's los. Also zwei Songs von Dream und das erste ist die Weltpremiere.
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Hohuhu. Was ist das? Tosender Applaus? Ich weiß es nicht. Auf jeden Fall gab es tosenden Applaus beim Konzert der Festspengler in Nürnberg. Da war ich vor kurzem. 4000 Leute in der ausverkauften Halle. Und das ist einfach ein Phänomen. Festspengler aus der Schweiz, die verbinden Volksmusik mit Housebeats. Und das ist wirklich was innovativ ist. Und die machen also wirklich diese handgemachte Musik auch früher. Die können auch die ganzen Volksmusik-Songs natürlich. Da steht einer mit dem Akkordeon auf der Bühne und 4000 Leute jubeln und klatschen. Wahnsinn. Und dann diese neuen Sachen es ist eine ganz, ganz verrückte Geschichte. Und das Schöne ist, auf dem Konzert, da waren also wirklich alle Familien mit kleinen Kindern, da waren Teenager-Pärchen, da waren Leute, die du auf irgendwelchen Ballermann-Partys vermuten würdest, und sogar ältere Menschen in Tracht. Also wunderbar für das Gemeinschaftsgefühl und die Touren gerade. Und ich kann euch nur empfehlen, da mal hinzugehen, wenn die Festspengler in eurer Gegend sind. So, und ganz großer Fan von den Festspenglern ist die Laila aus Coburg, und ich wünsche euch den Song Unterhemd. Immer dran denken, ist ganz, ganz wichtig.

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Ach, ganz wunderbar. Und auch hier wieder akustische und elektronische Instrumente verbunden. Das zieht sich so ein bisschen durch die ganze Show heute. Das war übrigens eine neue Band, nämlich Dean Scati hat es gemacht. Und der Song hieß Referentia, ein Song aus dem neuen Album Quantum Magnetics. Und ja, hinter Dean Scati steckt Peter Scatola. Er ist Musikproduzent, Sänger, Gitarrist und Songwriter. Und wie gesagt, seine Spezialität ist die Verbindung von akustischen und elektronischen Instrumenten. Wunderbare Geschichte. Was war davor? Ein Mashup von DJ DOM, Just Can't Get Enough, die Ska-Version von Depeche Mode und Junior Dell. So, was machen wir jetzt? Wir gehen so ein bisschen in die 80er Jahre. Synthie-Pop war ja da ganz groß und das feiert auch momentan so richtig wieder ein Comeback. Und da gibt es eine Band, die hat sich genau das auf die Flügel geschrieben. Division Redux, und ihr neuer Song heißt Flavor of the Week. Da hören wir doch gleich mal rein, was hier der Geschmack der Woche sein könnte. Auf jeden Fall ganz schön dunkel und düster und auch elektronisch. Also Zeitreise in die 80er, aber ein ganz neuer Song.

Synthie-Pop, wir bleiben dabei. Schwarzschild war das, ein Song aus dem neuen gleichnamigen Album der Münchner Synthie-Pop-Band. Ein Duo ist es, Caput Meduse, bestehend aus Tina Ma und Stefan Scott. So, und von diesem Album spielen wir noch einen Song, nämlich Never Have I Ever. Und dann melde ich mich nochmal. Bis gleich.

Oh, das könnte man ewig so weiter hören. Leider ist gleich aus. Donna Summer und The Police. Roxanne Works Hard for the Money. Ein Mashup von Bill McClintock. Aus diesen zwei Klassikern hat er einen gemacht in einem grandiosen Mashup. Das war davor. Was war davor? Yeast Machine. Eine neue Band, gegründet 2021. Also relativ neu. Mischung aus Indie-Rock, Alternative. Und was man sehr schön rausgehört hat, ist Grunge, würde ich sagen. Ein bisschen auch Punk natürlich. Bad Milk hieß der Song. Und das ist auch gleichzeitig der Titelsong aus ihrem zweiten Album Bad Milk. Wie gesagt, das ist auch was Neues gewesen. So, was Neues ist auch der nächste Mashup von DOM. Ich spiele ihn gleich schon mal an und erzähle euch noch ein bisschen was, bevor wir hier gleich die Türe zuklappen. Papa was Radioactive. The Temptations zusammen mit Kraftwerk. Ganz selten, die mal einen Mashup zu haben. DOM hat's gemacht. Papa was Radioactive. Und was ich euch sagen wollte, ist, wie ihr euch beteiligen könnt an der Show. Meldet euch per Mail an ravindrocketonline.de. ravindrocketonline.de. Und sagt mir, was ihr hören wollt. Musikwünsche, Grüße, Tipps. Oder wenn ihr mal Fragen habt zu den Songs. Oder von mir einen Konzertbericht wollt. Oder eine Anregung habt für ein Mashup. Können wir alles einrichten. Gebt mir Bescheid. ravindrocketonline.de. Bis zum nächsten Mal. Bye-bye.

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2: Im Studio Fabian Hoffmann. Schönen guten Abend. Meister Bayern München hat seine gute Saison mit dem Sieg im DFB-Pokal gekrönt. Im Finale in Berlin gewannen die Münchner mit 3:0 gegen Titelverteidiger VfB Stuttgart. Alle Tore gingen aufs Konto des überragenden Harry Kane. Bayern-Trainer Vincent Kompany sagte nach dem Spiel bei Sky:
3: Einfach glücklich für die Jungs, wirklich. Stolz auf die Leistung auch heute, weil wir sind so ruhig geblieben am Halbzeiten und dann in der zweiten Halbzeit, wie die Jungs das dann gemacht haben. Ja, wunderschön, und immer sieht man wieder Dinge, wo man sagt, wie machen die Jungs das? Und das ist, auch als Trainer kann man das genießen.
2: Die USA und der Iran machen offenbar Fortschritte bei den Verhandlungen über ein Ende der Kämpfe. Das sagte US-Präsident Trump in einem Interview mit CBS. Gleichzeitig drohte er aber auch mit erneuten Angriffen. Der Iran arbeitet aktuell an einem eigenen Plan für ein Ende der Kämpfe. Hacker haben offenbar Daten zehntausender Privatpatienten und Selbstzahler in Deutschland erbeutet. Passiert ist das Ganze schon im April, wie jetzt bekannt wurde. Uwe Schimonek mit mehr.
4: Ziel der Attacke war der Dienstleister Unimed. Der übernimmt Abrechnungen für Krankenhäuser bundesweit. Betroffen sind unter anderem Unikliniken in Hamburg-Eppendorf, Kiel, Freiburg, Köln und im Saarland. Allein in Köln rechnet man damit, dass rund 30.000 Patienten betroffen sind. Demnach geht es etwa um Namen und Adressen, die behandelnden Ärzte und in einigen Fällen auch um Zahlungsdaten. Besonders kritisch, die Hacker könnten ihr Wissen nun für weitere Gaunereien nutzen, zum Beispiel für Phishing-Versuche.
2: In Deutschland sind vergangenes Jahr so viele Menschen eingebürgert worden wie noch nie. Das geht aus Daten hervor, die die Welt am Sonntag zusammengetragen hat. Mehr von Benno Hille.
5: An die 310.000 Menschen haben 2025 den deutschen Pass bekommen, so die Zahlen aus den Ländern und Kommunen. Das wären fast 20.000 mehr als im Jahr zuvor und damit ein neuer Höchststand. Zum Teil handelt es sich noch um vorläufige Werte. Der Bundestag hatte die Einbürgerungsregeln 2024 gelockert. Statt nach 8 Jahren ist sie jetzt schon nach 5 Jahren in Deutschland möglich. Zudem sind doppelte Staatsbürgerschaften erlaubt.
2: Trotz eines deutlichen Sieges im vorletzten Gruppenspiel droht dem deutschen Eishockeyteam bei der WM das Vorrunden aus. Gegen Österreich gab es ein 6:2. Nun braucht das DEB-Team auch in der letzten Vorrundenpartie gegen Großbritannien einen Sieg und muss auf Patzer der Konkurrenz hoffen, um noch das Viertelfinale zu erreichen.
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6: Viele Wolken sind gerade im Norden unterwegs und ab und zu kann da auch mal ein Schauer runterkommen. Ansonsten bleibt es meist klar und trocken. In der Nacht gehen die Temperaturen runter auf 17 bis 8 Grad. Morgen gibt's im Süden viel Sonne, weiter Richtung Mitte ziehen mehr Wolken rein. Meistens bleibt es aber trocken. Maximal werden es bis zu 34 Grad.
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2: Im Studio Fabian Hoffmann. Nach 6 Jahren hat der FC Bayern mal wieder den DFB-Pokal gewonnen. Im Finale in Berlin setzten sich die Münchner mit 3:0 gegen Titelverteidiger VfB Stuttgart durch. Alle 3 Tore gingen auf das Konto von Harry Kane. Zu ihm und zum Gegner sagt VfB-Trainer Sebastian Hoeneß bei Sky.
3: Ganz neidlos, ganz, ganz hohe Anerkennung für ihn, aber auch natürlich für die Bayern generell. Ja, haben eine großartige Saison gespielt. Vinny und sein Team, ja, machen einen Riesenjob, habe ich auch schon nach der Meisterschaft gesagt. Aber wir werden sie knacken. Irgendwann werden wir sie packen.
2: Die Bayern haben mit dem Sieg das Double aus Meisterschaft und Pokal perfekt gemacht. Stuttgart beendet die Saison titellos, aber mit der Quali zur Champions League. Die USA und der Iran machen offenbar Fortschritte bei den Verhandlungen über ein Ende der Kämpfe. Wie US-Präsident Trump in einem Interview mit dem Sender CBS sagte, ist man einer Lösung ein gutes Stück näher gekommen. Philipp Nützig berichtet.
4: Gleichzeitig drohte er aber auch mit erneuten Angriffen, sollte der Iran die Verhandlung platzen lassen. Teheran arbeitet nach eigener Aussage währenddessen an einem eigenen 14-Punkte-Plan für ein Ende der Kämpfe. Dabei geht es laut einem Sprecher des iranischen Außenministeriums etwa um ein Ende der US-Blockade iranischer Häfen und Regelungen für die Schifffahrt in der Straße von Hormuz.
2: Kliniken bundesweit sind offenbar von einem Cyberangriff betroffen. Ziel der Attacke waren nicht die Kliniken selbst, sondern der Dienstleister Unimed. Der übernimmt vielerorts die Abrechnung für Privatversicherte und Selbstzahler. Die Kliniken rechnen damit, dass Daten zehntausender Patienten erbeutet wurden. Mecklenburg-Vorpommerns Umweltminister Backhaus verteidigt die Rettungsaktion für den Buckelwal. Der Versuch, ihm die Freiheit zu schenken, sei einmalig gewesen, sagte Backhaus dem Stern. Nach mehreren erfolglosen Anläufen hatte eine Privatinitiative den Wal ins Meer geschleppt. Nun liegt er tot vor der dänischen Küste. Trotz eines deutlichen Sieges im vorletzten Gruppenspiel droht dem deutschen Eishockeyteam bei der WM das Vorrunden aus. Gegen Österreich gab es ein 6:2. Nun braucht das DEB-Team auch in der letzten Vorrundenpartie gegen Großbritannien einen Sieg und muss auf Patzer der Konkurrenz hoffen, um noch das Viertelfinale zu erreichen.
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2: Viele Wolken sind gerade vor allem im Norden unterwegs, sonst ist der Himmel oft klar. Es bleibt meist trocken, nur ganz vereinzelt kann mal ein Schauer runterkommen. Die Tiefstwerte liegen zwischen 17 und 8 Grad in der Nacht. Heute am Tag ist es dann oft freundlich und trocken, nur im Norden halten sich mehr Wolken. Dazu maximal 34 Grad.
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